0: 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und schwül 而秋天是一个比较舒服的季节我们可以说 Das Wetter im Herbst ist sehr angenehm Das Wetter im Herbst ist sehr angenehm 而冬天是一个湿又冷的季节 Es ist im Winter feucht und etwas kalt Es ist im Winter feucht und etwas kalt 如果您是住在中南部或许会有不同的答案而靠海的城镇风或许很强风的德文是 Wind V-E-N-D Wind 定冠词是 der 句子可以说 Der Wind ist stark Der Wind ist stark 此外在台湾夏秋常有台风台风的德文是 Typhoon T-R-E-F-O-N T-R-E-F-O-N Typhoon 定冠词为 there 复数则加上字尾 A 句子可以说 In Taiwan 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Lieblingsfarbe? Welche Farbe ist Ihre Lieblingsfarbe? Meine Lieblingsfarbe ist blau. Meine Lieblingsfarbe ist blau. Nummer 8. Wie sind die Jahreszeiten in Ihrem Heimatland? Wie sind die Jahreszeiten in Ihrem Heimatland? In meinem Heimatland ist der Frühling kurz. In meinem Heimatland ist der Frühling kurz. Und der Sommer dauert 5 Monate. Und der Sommer dauert 5 Monate. Im Herbst ist es feucht und trüb. Im Herbst ist es feucht und trüb. Und im Winter ist es sehr kalt. Und im Winter ist es sehr kalt. 介绍过了四季的讲法以及如何描述四季的气候，接着我们就来看一篇名为《四季》的文章。Schlagen Sie bitte auf Seite 12 auf.请翻到十二页，看到 Laser Text Eyes Die vier Jahreszeiten 请大家先将课文听一遍 Hören Sie bitte
1: Laser Text Eyes Die vier Jahreszeiten
2: Der Frühling gefällt mir sehr gut. Das Wetter ist dann für mich genau richtig. Weder zu heiß noch zu kalt, sondern angenehm warm.Viele Leute gehen am Morgen oder am Abend den Fluss entlang spazieren, denn das Wetter im Frühling ist fast immer angenehm. Die Bäume tragen wieder Blätter und blühen. Die Blumen im Park und in den Gärten sind sehr schön. Das Gras wird wieder überall grün und die Menschen können neu anfangen. Ach, im Frühling ist alles so schön.

0: Alles wird wieder lebendig. Nach dem Frühling kommt der Sommer. Diese Jahreszeit gefällt mir nicht so sehr. Im Sommer kann ich zwar schwimmen gehen und das macht mir auch viel Spaß, aber es ist mir manchmal zu heiß. Im Sommer geht die Sonne eher auf und später unter. So kann man länger draußen bleiben. Viele Familien essen gern auf der Terrasse zu Abend oder grillen im Garten. Das ist die Reisezeit der Deutschen. Allmählich wird das Wetter kühl. Dann weiß man, der Herbst ist jetzt an der Reihe. Es ist Erntezeit. Das Wetter im Herbst ist auch wie im Frühling schön und angenehm. Man kann noch ohne Mantel durch den Park spazieren. Die Blätter werden rot, gelb und braun und fallen schließlich ab. Die Tage werden kürzer. Im November wird es nebelig und trüb. Das erinnert mich immer an den Tod meiner Großmutter. Dann werde ich traurig. Der Winterbeginn fällt auf den 22. Dezember. Es wird immer dunkler, kälter und manchmal unangenehm feucht. Der Wind an der Küste ist manchmal recht stark. Es schneit und alles wird weiß. Die Kinder bauen Schneemänner und viele Leute treiben Wintersport. Es ist Weihnachtszeit. Alle Familienmitglieder kommen nach Hause und feiern zusammen.
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heiß.由于叙述者刚刚说着他并不是那么喜欢夏天，现在呢就用这个句子来举例说明，其中用到了两段式的连接词 zwar aber， 是固然虽然但是什么的意思，用 zwar 先做肯定正向的叙述，之后呢再用 aber 提出否定的理由或是负面的陈述。首先叙述者肯定夏天的优点是 Ich kann schwimmen gehen， 可以去游泳。大家应该还记得 gehen 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